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Gestern Morgen von der Kulturzeit aus Ratzeburg, verantwortlich Ulrich Küssner. Stars Fell on Alabama, gesungen von...

Stars Fell on Alabama Last Night, gesungen und gespielt von Louis Armstrong und Ella Fitzgerald. Stefan Grappelli, einer der bekanntesten Jazz-Geigen-Virtuosen, spielt You Took Advantage of Me. Du hast mich ausgenutzt, heißt es, glaube ich.

in New Orleans geboren, ist er einer der bekanntesten Jazz-Trompeter der Gegenwart. Er stammt aus einer Jazz-Familie. Der Vater war Jazz-Pianist, der ältere Bruder Saxophonist und die beiden jüngeren Brüder spielten Posaune und Schlagzeug. Wir hören ihn mit dem Titel Gypsy.

Lauterhampton spielt charmant. Nicht, dass er sich auf ihn bezieht, charmant. Sicher ist er sicher auch gewesen, aber cute, charmant ist unser nächster Titel, gespielt von Lionel Hampton, meisterhaft auf dem Vibraphon.

Wir bleiben beim modernen Jazz und bei Chick Corea. US-amerikanischer Jazz-Pianist und Komponist. Gelebt von 1941 bis 2021. Er zählt zu den bedeutendsten zeitgenössischen Jazzpianisten und Komponisten und gilt als Gründer, Vater des Jazzrock. Der Titel Moment's Notice

Wenden wir uns nun einer anderen Kategorie zu, dem Blues. Lonnie Johnson spielt, beziehungsweise wichtiger ist noch, er singt No Love for Sale, keine käufliche Liebe. Love for Sale ist ja eine bekannte Jazznummer.

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1: Alonzo Johnson, genannt Lonnie, geboren in New Orleans 1899, also ein Zeitgenosse Louis Armstrong. Gestorben 1970 in Toronto. Jimmy Smith, geboren 1925, entdeckte die Hammond-Orgel für den Jazz. In unserer Aufnahme Time After Time hören wir zunächst im Vordergrund den Tenorsaxophonist Ike Quebec.

Nun kommt ein Walzer. Ja, tatsächlich, im Jazz gibt es auch Walzer. Und zwar Waltz for Debbie. Es spielt ein ruhiger, zarter Mann, Bill Evans, 1929 bis 1980, bekannt für sein sensibles, ausdrucksstarkes Spiel. Waltz for Debbie.

Bill Evans mit seinem Trio und dem Waltz for Debbie. Der bekannte blinde Pianist und Sänger Ray Charles mit seinem wohl bekanntesten Hit Georgia on My Mind.

Diese Aufnahme muss wohl im Frühling gemacht sein, wenn man hört, ja, die Vögel singen. Ich habe allerdings nicht herausgefunden, um welchen Vogel es sich handelt. Es ist auch nicht bekannt, dass Ray Charles einen Vogel hatte. Spaß beiseite. Tja, Georgia geht ihm nicht aus dem Kopf. Ein Song von dir kommt so süß und klar wie das Mondlicht durch die Pinien. Sogar noch in friedlichen Träumen sehe ich die Straße, die zu dir zurückführt. Ich finde keinen Frieden, immer ist Georgia in meinem Kopf. Das Orchester Glenn Gray spielt den Song of India.

0: 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Auf Wiederhören.
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2: Hallo Leute, hier sind wir wieder, Piet und Wolfgang, Songs jenseits vom Mainstream. Wolfgang, wie sieht's aus bei dir?
1: Es sieht ausgezeichnet aus. Der Tag, an dem wir diese Aufnahme machen, wir nehmen das ja immer quasi live auf, aber spielen es dann zu einer anderen Zeit ab. Es blauester Himmel draußen, die Bäume blühen, es ist einfach herrlich. Und wir haben, finde ich jedenfalls, tolle Musik dabei.
2: Auf jeden Fall. Wie bekomme ich jetzt den Übergang von Es blüht alles zu Joan Baez? Ach, sie blüht immer noch mit ihren 84 Jahren, die sie mittlerweile ist, die Bürgerrechtlerin, Pazifistin, Folksängerin und Woodstock-Teilnehmerin Joan Baez. Ich habe sie in den 80er Jahren ein paar Mal gehört, einmal auch in Würzburg mit Mercedes Sosa, diese Legende aus Südamerika, und Konstantin Wecker. Ein unvergänglicher Abend. Und seitdem habe ich sie irgendwie aus meinem Fokus verloren und vor kurzem bin ich wieder auf sie gestoßen, habe mal geguckt, was sie so an neueren Sendungen, also in der Vergangenheit, gebracht hat. Und da bin ich auf ein Album von 1997 gekommen und da ist drauf Gun from Danger. Viel Spaß damit.

Ein super Auftakt für unsere heutige Sendung. Ich habe euch zwei LPs mitgebracht und die eine davon ist von James Taylor. Auf James Taylor bin ich aufmerksam geworden, als ich neulich las, wer alles dieses Jahr zum Montreux Jazz Festival kommt. Unglaublich, er ist auch dabei und gibt ein, ich glaube, das Abschlusskonzert des ganzen Festivals zusammen mit Van Morrison, die beiden nacheinander und vielleicht auch zusammen auf einer Bühne. Wahnsinn. James Taylor hat ungefähr 23 Studioalben gemacht. Ich habe mich, glaube ich, zweimal verzählt. Wenn ihr die so vor Augen habt, die mit dem Wolf, Never Die Young, um die geht es jetzt. Und mit dem Titelsong starten wir Never Grow Old, Never Ever Die Young.

0: Ja, toll, James Taylor. So ein bisschen in die Richtung geht auch derjenige, den ich jetzt dabei habe, Bob Dylan. Und zwar Joan Baez habe ich ja vorhin gehabt und Bob Dylan, die waren in den 60er Jahren das Paar in der Folkszene, musikalisch wie auch privat. Und von Dylan habe ich jetzt was ganz Spezielles rausgesucht. Und zwar eine Aufnahme aus dem legendären Widmark-Demos, die in den Jahren 62 bis 64 in einem Ministudio 2 Meter mal 2,50 Meter aufgenommen wurde, in dem damaligen Musikverlag von Widmark & Sons, von Bob Dylans Musikverlag. Und hier hat Dylan seine Songs minimal auf Gitarre, Mundharmonika und ab und an auch Klavier gespielt. Erschienen sind diese Aufnahmen erst im Jahr 2010 in der Bootleg-Serie Volume 9, die natürlich offiziell erschienen ist. Und ab geht es mit Girl from the North Country.
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Bob Dylan, immer gut und ja, manche mögen du ja auch, ne, Pete, die ersten Jahre besonders gern. Für mich sind die mittleren, so die 70er Jahre, der Höhepunkt, und aber es ist einfach spannend mit ihm. Ich habe gelesen neulich, sein Team sitzt daran, aus dieser endlosen Tour, die er lange Jahre gemacht hat, so Neverending Tour, da eine Ausgabe rauszumachen, die dann auf CD und auf LP erscheint. Bin ich schon, muss ich sagen, sehr gespannt drauf. Randy Newman, 82 Jahre alt, 1968 habe ich gelesen, sein erstes Album aufgenommen. Er war wohl schon relativ anerkannt zu der Zeit als Singer-Songwriter, der für andere geschrieben hat, die dann auch Erfolge damit hatten. Das erste Album hieß dann auch, wie man so macht, Randy Newman. Es wurde dann nach einiger Zeit von der Plattenfirma verschenkt, weil kein Schwein das kaufen wollte. Das zweite Album auch noch nicht, aber es ging dann immer besser. Ich habe hier heute das fünfte Album von ihm mit, das mancher kennen wird, Little Criminals, da wo er mit Sonnenbrille und Wuschelhahn auf einer Autobahnbrücke oder Stadtautobahnbrücke steht. Wir fangen an mit Baltimore, seine Liebeserklärung an Baltimore. Wenn man die aktuelle Grönemeyer-Doku sich anguckt, dann wird das auch kurz eingespielt dort, eine Soloaufnahme und als Vorbild für Bochum genommen. Jetzt kommt hier Randy Newman mit Baltimore.

Ja, wir haben gerade im Off ein bisschen drüber geredet, über Baltimore. Ich habe das Lied vor vielen Jahren kennengelernt über Udo Lindenberg tatsächlich. Ich meine, Atlantic Affair heißt die LP oder hieß sie. Und habe gedacht, wow, was ist das für ein Song? Und bin da auf Randy Newman gestoßen und jetzt höre ich ihn mal wieder. Klasse. Gut, jetzt wenig Worte, weil der Mensch, der Typ, der gleich kommt, David Manyon, ist einer meiner großen Favoriten. Wir hören von ihm einen Live-Song und zwar Hey Benny.

aus dem Applaus gehen wir jetzt mal raus. Und ich habe jetzt einfach die Randy Newman LP auf dem Plattenspieler liegen lassen. Und wir fahren gleich weiter mit I'll Be Home, eins seiner ruhigen Stücke. Er ist ja sonst immer so als Satiriker und ein bisschen kraus und ein bisschen eigen beschrieben. Aber das ist ein wunderschönes kleines Stück. Hört zu.

Fein, fein, Randy Newman. Ich komme jetzt zu einem sehr renommierten deutschen Folk- und Blues-Künstler, der vor allen Dingen als Gitarrist, Sänger und Songwriter bekannt ist, Biber Hermann. Von ihm habe ich das Album Grounded mit im Gepäck und ich habe mir das angehört in der Vorbereitung für diese Sendung. Und da sind wirklich gute Folk-Blues-Songs drauf. Und aber am besten hat mir doch der gefallen, den wir jetzt gleich hören werden. Obwohl er nicht gespielt oder geschrieben hat, sondern es ist ein Dylan-Song und das passt auch zur heutigen Sendung, Maggie's Farm.

Ein Bob Dylan-Titel, mal ganz anders interpretiert, spannend. Ich gebe mal eben damit an, dass ich früher mal vor 15 Jahren oder so bei einem Taz-Kongress in Berlin war und nachts im Gebäude, ich glaube um 1 Uhr nachts, ein kleines Konzert stattfand und Wolfgang Niedecken da gespielt hat mit zwei Mitstreitern. 1,5 Stunden für die vielleicht 200 Leute, die da noch da waren. Das war super und da war er so, ist hier jemand ansprechbar, ne, auf so einem kleinen Konzert. Dann habe ich ihn ins Gespräch verwickelt hinterher und habe mal gefragt, was denn leichter so auf Deutsch zu bringen wäre. Bruce Springsteen, was er ja gerne macht, oder Bob Dylan. Und er sagte, auf jeden Fall Bob Dylan. Ne? Bruce Springsteen ist immer alles so fertig, da kann man nicht viel machen. Ne? Während Bob Dylan, da kannst du richtig was mit anfangen mit den Stücken. Ja, genau, wie komme ich jetzt wieder zu James Taylor zurück? Wir hatten eben Randy Newman als vorletztes. I'll be home hat er gesungen und ich habe jetzt hier von James Taylor, der ja mit seinen ungefähr 23 Studioalben, diversen Zusammenstellungen und Live-Aufnahmen und Bootlegs sehr vertreten ist. Und wenn man Wikipedia in diesem Falle glauben kann, hat er 100 Millionen Platten verkauft. 100 Millionen Platten, Wahnsinn. Auf eine eher zurückhaltende Art und Weise, wie ich finde. Home by Another Way finde ich ein wunderschönes Stück von der LP.

Naja, okay, ich komme jetzt nochmal zu Joan Baez. Wir hören gleich einen Song aus ihrem bislang letzten Studioalbum aus dem Jahr 2018, Whistle Down the Wind. Es wird oft als ihr musikalisches Vermächtnis, als das Abschiedsalbum betrachtet. Ich hoffe, es ist nicht so und ich hoffe, sie kommt nochmal nach Deutschland mit ihren 84 Jahren. Wer weiß, vielleicht klappt das ja nochmal. Okay, und wir hören jetzt Silver Blade.

John Baez, was soll man dazu sagen? Wenn die Frau nochmal käme, aber sie war schon, glaube ich, mehrmals auf Abschiedstournee hier in Hamburg oder im Norden oder in Deutschland, je nachdem, wie man will. Ich würde, glaube ich, hingehen. Ich habe sie mal vor vielen, vielen, vielen Jahren zusammen mit Konstantin Wecker in Bad Segeberg gesehen. Es war ein sehr regnerischer Abend, aber es war unglaublich gut. Nochmal zurück zu Randy Newman. Ich weiß gar nicht, was man so als seine Hits zählt. Wahrscheinlich so Baltimore eben, aber auch Short People. Und das hören wir uns jetzt natürlich in dieser Sendung an.

0: Ja, ganz langsam nähern wir uns dem Ende der Sendung. Ich habe nochmal Bob Dylan dabei. Und zwar Musik von der CD More Blood, More Tracks aus seiner Bootleg-Serie 14, Volumen 14. Und wir hören da einen Song, der erstmals 1975 auf dem Studioalbum Blood on the Tracks veröffentlicht wurde. Wolfgang, du bist der Dylan-Spezialist. Hast du dazu noch was zu sagen?
1: Also zu der Platte Blood on the Tracks könnte ich jetzt wahrscheinlich Stunden erzählen. Das war so meine erste, ich war da 15, als sie rauskam, erste richtige Bob Dylan LP. Vorher habe ich das Live-Album Blood on the Tracks, nicht Blood on the Tracks, Before the Flood gehabt, konnte aber noch nicht so richtig viel mit anfangen. Musste erstmal sehen, wie ich es auseinanderhalte, was The Band ist und was Bob Dylan ist. Und dann kam das raus und das ist einfach toll. So, und das, was wir jetzt hören, ist ja so ein kleiner Auszug aus einem Konvolut an CDs, die man jetzt kaufen kann, nämlich sämtliche Studioaufnahmen, die Bob Dylan zu diesem Album gemacht hat. Also von den ersten Anfängen des Albums, der Lieder, zig Fassungen für jemanden, den das nicht so interessiert, ist das stinklangweilig, aber ich finde das faszinierend, wie dann dabei Lieder rauskommen am Ende und dies ist halt die Fassung, die man dann für dieses Album nochmal rausgesucht hat. Und dann hören wir die uns auch mal an.
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Eine Stunde ist fast nichts, die Zeit rast. Ich mache gleich weiter. James Taylor noch einmal von seiner LP Never Die Young. Jetzt der Titel Baby Boom Baby.

0: Ein schöner Song, ein tolles Album, Musik, in die man sich so reinsetzen möchte. So Leute, das ist unsere Sendung wieder fast gewesen. Ich sag jetzt nochmal wieder, dass die Verantwortung für diese Sendung bei Wolfgang Bremer, also mir, liegt. Ihr hört uns jetzt gerade am 19. Mai oder, falls ihr in die Wiederholung dieser Sendung geraten seid, am 3. Juni. Die nächste Folge ist dann am 16. Juni, wie immer, also am 3. Dienstag im Monat um 14 Uhr und die Wiederholung am 1. Mittwoch des Monats drauf um 20 Uhr. Wir freuen uns riesig auf euch. Wir sind Piet und Wolfgang. Und Piet, sagst du auch noch was?
1: Ja, ich sag auch noch was. Mir hat das Spaß gebracht heute und es waren wirklich Songs jenseits vom Mainstream, so finde ich. Und die letzten Worte gehören dir, Wolfgang.
0: Genau, den Rausschmeißer macht jetzt nochmal Bob Dylan mit Lily Rosemary and the Jack of Hearts. Wir wünschen euch eine tolle Zeit. Bis dann.
1: Mach's gut.
0: Tschüss.
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Viele Single-Schallplatten gibt es heute zu hören und wir starten mit einer Single, aufgenommen am 25. November 1958 in New York, erschienen auf Atco Records. Pattern the Satellites, das waren Pat Pitirillo, Otis Antonelli und Wayne Lips. Zunächst mit der Instrumentalaufnahme Jupiter Sea und dann im Doo-Wop-Stil Oh Oh Darlin. Es blieb ihre einzige Platte.

Damit habe ich ein Zeichen gesetzt, was es heute ganz sicher nicht zu hören gibt, nämlich Hitparadentitel der 50er und 60er Jahre. Aber wir machen Party Party mit Dean Beard aus dem Jahr 1957 auf Atlantic Records. Das war das Mutterhaus von Atco Records. Und dann When You're Around mit Otis Blackwell. Und da spürt man, wo der Fats Domino Sound herkommt. 1957 war das die B-Seite von Make Ready for Love auf dem Atlantic Label. Und den Song gibt es gleich anschließend.

0: Jetzt habe ich für euch die erste Single mit Barbara Green aus dem Jahr 1963 auf Atco, Long Tall Sally, mit der Rückseite Slippin' and Slidin', auch wenn man aufgrund ihrer Stimme meinen könnte, sie sei Afroamerikanerin, ist das nicht der Fall. Allerdings gibt es auch eine afroamerikanische Interpretin mit diesem Namen. Da fehlt aber das E am Ende von Green.
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Junior Thompson war mit You're the One zu hören auf Edco 6500. 1967 wurde die Platte veröffentlicht. Bei Rockin' Country Style ist keine Wiederveröffentlichung erwähnt. Seine musikalische Karriere begann Junior Thompson bereits im Jahr 1954. Sam Phillips hatte aber keine Zeit für ihn und leitete ihn weiter an Meteor Records. Und da kennt ihr natürlich seinen Song Mama's Little Baby. Gab's auch schon bei mir in der Sendung. Im Alter von 43 Jahren ist Jesse Junior Thompson am 28. August 1978 nach einem Herzinfarkt gestorben. Auch die nächste Aufnahme kommt von Edco Records. Rocky Mateiro singt den Lloyd Price-Hit Lordy Miss Claudy aus dem Jahr 1952. Jetzt in einer Version aus dem Jahr 1959. Und ich bin ziemlich sicher, diese Aufnahme gab es bisher noch nicht in meiner Sendung.

Das war eine Single mit David Gates aus Tulsa in Oklahoma. Und zwar war er von 1957 bis 2007 im Musikgeschäft tätig. Seine größten Erfolge hatte er in den 70ern als Frontman der Gruppe Breed gemeinsam mit Jimmy Griffin, aber auch als Songschreiber und Produzent hatte er große Erfolge. Ich habe die 1959 auf dem East-West-Label erschienene Single Walkin' and Talkin' mit der B-Seite Swinging Baby Doll gespielt. Der nächste Interpret ist Sonny West, geboren am 30. Juli 1937 als Joe Bob West in Lubbock in Texas. Am 17. Februar 1958 erschien auf Atlantic Records mit den von ihm geschriebenen Songs Raven und auf der B-Seite Call on Cupid. Und auf dem Label hat sich natürlich auch Norman Petty verewigt. Die Verbindung Sonny West, Buddy Holly, Norman Petty muss ich an dieser Stelle nicht erneut beleuchten. Rockin' Country Style nennt übrigens für Call on Cupid keine einzige Wiederveröffentlichung, also eine durchaus seltene Aufnahme.

Das war der kanadische Country-Interpret Hal Willis mit My Pink Cadillac, seiner einzigen Single auf Atlantic Records aus New York aus dem Jahr 1956. Leonard Francis Gauthier war sein richtiger Name. Für den amerikanischen Markt nannte er sich Hal Willis. Jetzt habe ich für euch eine Single mit Glenn Reeves and his Rockbillies aus Shamrock in Texas, die 1956 auf Edco 6080 erschienen ist, und das war bekanntlich ein Ableger von Atlantic Records. Zunächst Rock and Country Style und dann die B-Seite Drinkin' Wines, Booty Odie. Und ich denke, der Song ist eher in der Version mit Jerry Lee Lewis bei uns bekannt.

Das war nun wieder ein ganz anderer Sound. Connie Stevens hat Too Young to Go Steady gesungen und das war der Nachfolgetitel von 16 Reasons, ein Top-10-Hit aus dem Jahr 1959. Ihr kennt sie sicher auch mit Ed Burns aus 77 Sunset Strip und Cookie Cookie, Lend Me Your Comb. Frankie Sado ist Buddy Holly Fans wohl in Erinnerung als einer der Interpreten der tragischen Winter Dance Party Tour 1959. Hier ist der Bruder von Frankie Sardo, Johnny Sardo, mit I Wanna Rock, 1958 auf Warner Brothers Records erschienen. Und die B-Seite gibt es gleich nach dem Jingle. Used Heart heißt die.

Baby, please don't go, bat 1958 Troy's Key auf seiner ersten Single auf Warner Brothers Records, und die folgende Aufnahme war die B-Seite der Scheibe.

Mit den Kingsmen und Weekend ging es aus der Sendung. 1958 veröffentlichte das East-West-Label aus New York die Instrumentalaufnahme und bei der Band handelte es sich um die Comets von Bill Haley, die hier einfach unter einem anderen Namen ohne Bill Haley in Erscheinung traten. Nächste Woche gibt es mehr Musik, die man sonst eher nicht mehr im Radio zu hören bekommt. Und ihr seid hoffentlich wieder dabei. Tschüss, sagt euer sendeverantwortlicher Plattenplauderer Gerd Mussfeld.

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Travemünder Journal. Sie hören eine neue Ausgabe des Stadtteilmagazins direkt aus dem Außenstudio des offenen Kanals in Travemünde. Willkommen zum 480. Travemünder Journal, wieder live aus dem Studio Torstraße 1 im Gesellschaftshaus Travemünde. Wir haben wieder ein interessantes Programm für Sie zusammengestellt. Die 18. Windart wurde bei bestem Wetter eröffnet. Hören Sie die Eröffnungsreden von Marion Lemke-Stark, Uwe Kirchhoff und Anja S. Zeitgleich fand ein vom Lions Club veranstalteter Flohmarkt im Brückmanngarten statt, der ebenfalls gut besucht war. Der Ortsrat hat zu einem mehrstündigen Workshop an der Schule im Meer eingeladen. Die Stadtschule hat wieder ein großes Musical aufgeführt. Diesmal hat sie sich der Figur des Peter Pan angenommen. Immer Mitte Mai beginnt die DLRG mit der Aufnahme des Dienstes. Zum Schluss hören Sie noch das fast traditionelle Urwind-Geschichte von Und natürlich haben wir zwischendurch gute Musik aus den verschiedensten Gründen ausgewählt.

0: Ja, liebe Hörerinnen und Hörer, da sind wir wieder mit Ihrem Travemünder Journal. Und wie Rolf schon so schön angekündigt hat, geht es jetzt mit einigen Beiträgen zur 18. Windart. Die Windart ist ja die große Skulpturenausstellung in ganz Travemünde. Ich glaube, es sind schon fast 30 Objekte, die man bestaunen und bewundern kann. Und wir hören jetzt mal rein. Es war ja die Eröffnungsveranstaltung auf dem Fährvorplatz. Und Marion Lemp-Gestark, die erste Vorsitzende, und unser Kurdirektor Uwe Kirchhoff haben ein paar warme Worte gefunden.
1: Ein wunderbares Wetter haben wir heute bekommen. Sonnenschein und ein bisschen Wind. Wunderbar für die Windart in diesem Jahr. Ja, mein Name ist Marion Lemp-Gestark und ich begrüße Sie ganz herzlich zu dieser 18. Windart. Windart, was bedeutet das? Kunst mit dem Wind. Wir sind ein kleiner Verein. Nicht die Stadt stellt diese Skulpturen auf, nein, unser Verein macht das alles und da sind wir auch sehr stolz drauf. Ich begrüße unsere Künstler, die jetzt bei dieser Windart hier heute Skulpturen aufgestellt haben. Das ist einmal Andreas Liebelt aus Kiel, der hat eine Skulptur aufgestellt, die heißt Mondsichel und die steht auf der Eselswiese. Das ist ein Stück weiter von hier fern, aber wir weihen die auch heute ein. Der zweite Künstler ist Rolf Starr aus Münster. Der hat uns eine ganz super tolle Skulptur hier gestern erst aufgestellt. Die heißt Wildes Gras. Also, ich begrüße dann darüber hinaus natürlich noch unseren Kurdirektor, Herrn Uwe Kirchhoff. Wo ist er?
2: Wir stehen heute hier, um die 18. Windart in Travemünde gemeinsam zu eröffnen. Wenn ein Projekt volljährig wird, ist es ein ganz besonderer Moment und es ist die perfekte Gelegenheit, einmal kurz innezuhalten und auf die Wurzeln des Erfolges zurückzublicken. Ich habe natürlich so ein bisschen geguckt, ich bin ja auch schon ein bisschen länger dabei, also insofern, als alles begann im Frühjahr 2009, es war der 30. April, wurde der Verein für Kunst und Kultur zu Travemünde, kurz VKKT, gegründet. Visionäre wie Anja S., der unvergessene Dr. Egon Schmitz-Hübsch legten damals den Grundstein. Daran kann ich mich gut erinnern. 11 Tage später, am 11. Mai, erfolgte die erste Eintragung ins Vereinsregister beim Amtsgericht. Und was damals bescheiden da drüben im Hof der alten Vogtei begann, hat heute das gesamte Stadtbild erobert. Die Geburt der Windart war der Anfang einer Reise, die heute vom Möwenstein bis zum Priwall führt und mittlerweile über 30 Installationen im öffentlichen Raum zu einer echten Galerie unter freiem Himmel geworden ist. Vielen Dank dafür.

0: Ja, das war unverkennbar Udo Lindenberg, der seinen 80. Geburtstag feiert. Und wir von Radio Travemünde gratulieren natürlich auch recht herzlich, lieber Udo. Und mach weiterhin dein Ding so. Und gleich gibt es auch noch ein Stück von Udo Lindenberg. Aber wir machen erstmal weiter mit der 18. Windart. Und dort hat, wie ja schon unser Kurdirektor sagte, Anja S., die ja mit Gründungsmitglied war des Vereins, kunstvolle Worte gesprochen. Und die hören wir uns mal an. Das Interview führt Rolf Fechner.
1: Wir haben die Windarteröffnung und wer gehört dazu? Anja S., obwohl sie keine kinetische Kunst produziert. Aber du bist diejenige, die die Laudatio hält. Du hast ja auch schön darauf hingewiesen, dass Kunst im öffentlichen Raum, sagen wir mal, etwas komplizierter sein kann, weil die Meinungen sehr stark auseinandergehen.
2: Also Kunst im öffentlichen Raum zu installieren und dafür nicht geköpft zu werden von irgendwelchen Leuten, die sich da auf den Schlips getreten fühlen oder irgendwie angefasst sind von dem, was da gezeigt wird, das ist wirklich schwierig. Aber die Idee, in einem Seebad hier am Wasser ausgerechnet kinetische Kunst zu zeigen, die ist wirklich gut, die greift und es gefällt wirklich, ich würde mal sagen, 100% der Leuten. Ich habe noch nie in all den 18 Jahren was Kritisches gehört darüber.
1: Das einzige Problem ist, dass ab und zu mal was kaputt gemacht wird, leider. Das passiert bei dir in der Galerie ja nicht, hoffentlich. Ne?
2: Nee, das passiert tatsächlich nicht, obwohl ich Glaskunst zeige unter anderem. Da wäre es ganz leicht, das kaputt zu machen. Aber ich glaube, der Respekt vor der Kunst ist einfach da und dadurch, dass es so vielen wirklich gefällt, gerade die Kunst hier draußen, ist auch der Impuls nicht da, das zu zerstören.
1: Wie lange brauchst du eigentlich, um diese Rede, die du zum Beispiel heute gehalten hast, zu schreiben?
2: Eine Viertelstunde.
1: Oh,
2: also ja, ich bin ja ein Plauder.
1: Da kannst du ja ein Buch draus machen, ja. Ne? 18 Mal Windart.
2: Genau. Ja, meine 18 ich bin ja ein Plaudertäschchen, mir fällt immer schnell was ein, Gott sei Dank. Und es ist ja auch was, worüber ich gerne spreche, was mir Spaß macht, weil ich stehe auch voll hinter diesem Projekt und hinter dem Kunstverein.

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1: Ja, das ist wohl so. Ja, genau. Aber ich habe es nicht deswegen ausgewählt. Es war eigentlich, ich habe erst Geschichte, Germanistik studiert und habe vorher meine Ausbildung zum Steinbildhauer gemacht. Und eigentlich war das Studium ein reines Interessenstudium. Und ich wollte eigentlich immer dahin, Objekte zu bauen und Skulpturen zu bauen. Und irgendwie vor 35 Jahren bin ich an die Kinetik geraten. Und das hat mich nicht mehr losgelassen. So kann man es beschreiben.
0: Ich glaube, da hast du ein bisschen Alleinstellungsmerkmal. Meistens steht die Kunst ja einfach nur rum. Aber bei dir, du bringst immer alles in Bewegung.
1: Ja, das ist für mich spannender geworden. Also selbst, ich habe zwar auch Skulpturen, die sich nicht bewegen, aber dann haben die eine Richtung, wie ein Bild zum Beispiel eine Bewegung hat. Auch Fischschwärme zum Beispiel faszinieren mich. Aber mich hat Bewegung einfach fasziniert, vor allem meditative, langsame, ruhige Bewegung und auch die Wirkung auf Menschen, auf Betrachter.
0: Ich glaube, das Schwierigste, also kann ich mir zumindest vorstellen, ist tatsächlich das ist ja das Gras, das wachsende Gras, was hier so aus dem Beton rauswachsen soll. Also wir wollen ja immer mehr die Erde öffnen und ist das so ein bisschen ein politisches Symbol?
1: Es ist kein Beton, es ist im Bürner Sandstein. Erstmal dazu. Wachsen ist sicherlich eine Absicht von mir, also etwas wachsen zu lassen. Wir sind, habe ich den Eindruck, aber das ist mein Vorurteil, immer mehr so ein bisschen Verhinderer geworden. Also oft habe ich das Gefühl, man arbeitet mehr darin, warum etwas nicht geht, als wie machen wir das möglich? Wie schaffen wir etwas zu kreieren, etwas zu gestalten, etwas Neues zu bringen, was uns irgendwie schöner, was es schöner macht, das Leben. Und insofern ist Wachsen für mich, also viele Skulpturen haben mit Wachsen zu tun, ja, das stimmt.
0: Wie kriegst du das, dass es sich so langsam bewegt? Wir haben ja immer relativ starken Wind, ja. Heute so schätzungsweise 3, Windstärke 3. Warum bewegt sich das dermaßen langsam?
1: Meine Bestrebung ist die Objekte so zu gestalten, dass sie bei ganz, ganz wenig Luftbewegung, die spürt man dann gar nicht, sich schon in Bewegung setzen und auch beim Sturm eine langsame, träge, ruhige Bewegung haben. Das ist eine Frage des Ausbalancierens, das habe ich auch lange lernen müssen. Mittlerweile weiß ich, was ich tun muss, um eine Bewegung zu verlangsamen, um eine Amplitude zu vergrößern. Das ist eine Frage der Lagerung und der Massenverhältnisse.
0: Hast du das auch ausprobiert? So, wir haben ja manchmal wirklich eine richtig starken Wind. Hast du es ausprobiert?
1: Dieses Objekt konnte ich leider nicht, aber normalerweise, aber die Art der Lagerung ist schon erprobt, kann man sagen. Die Lager sind eigens gebaut. Aber insgesamt schon. Also normalerweise, ich habe mittlerweile eine gewisse Erfahrung, normalerweise probiere ich das aus. Ich will wissen, was passiert, wenn es stürmt und ich will wissen, was passiert, wenn nichts ist.
0: Jetzt ist die Windart 18 Jahre alt und du bist, glaube ich, ein ganz großer Teil dieser Windart. Wie war dein erstes Projekt?
1: Das erste Projekt stand vom Arosa und das waren drei große Pendel. Die stehen in Münster jetzt in einem Krankenhaus. Park, hat ein Kloster gekauft.
0: Wir leihen die Objekte immer von dir. Also wir zahlen eine bestimmte Miete hier in Travemünde und das gehört dir weiter.
1: Es bleibt in meinem Besitz, ja. Genauso ist das. Es ist eine Bereitstellung, die ich leiste und ich baue die aber konkret für die Windart. Also der Vorgang ist immer der, dass ich eingeladen werde, einen Vorschlag zu machen. Dann überlege ich mir was, baue ein Modell, rechne alles durch und dann schlage ich das vor und wenn es gewünscht wird, baue ich das. Und so kommt das zustande.
0: Wie schön ist das, seine Objekte dann trotzdem immer noch irgendwo zu begleiten und dass es irgendwo anders ist? Also ein Wanderobjekt.
1: Ja, es gibt ja den Blue Jack, der jetzt im Godewind-Park ist. Also da habe ich tolle Bilder. Der war mal in Belgien in so einer riesigen Galerie, wo wir mit Lastwagen durchfahren mussten. Und dann war der auch schon am Dümmer See. Der ist schon so gereist. Ne? Das finde ich schon spannend. Also gefällt mir.
0: Ja, Rolf, hast du dann noch Ideen für nächstes Jahr?
1: Ja, ich mache im Ende des Jahres nochmal im Schloss Senden in der Nähe von Münster. Da wird ein Teil des Schlosses neu eingeweiht werden nach Renovierung. Und da werden Lichtobjekte von mir als auch kinetische und akustische Lichtskulpturen als auch eher so physikalische Experimente fast. Also Schwingungen, die in allem stecken, die in jedem Material, in jedem Klang, in jeder Farbe stecken, habe ich eben das hinbekommen, dass ich das eine durchs andere ausdrücken kann. Das ist

0: ist aber ein technisch sehr aufwendiger Prozess, funktioniert aber.
1: Ja, vielen Dank, Rolf. Du hast hier den allerbesten Platz, hier so mittendrin, und das bleibt ja immer, die neuen Eröffnungen bleiben immer eine Weile hier auf dem Fährvorplatz, um auch eine große Bekanntheit hier zu erwirken.

0: Der größte und beliebteste Trödelmarkt in Travemünde ist der Lions-Flohmarkt, der im Brückmanngarten stattfindet. Diese traditionelle Großveranstaltung bietet zahlreiche Stände und ein buntes Rahmenprogramm mit Musik. Am 9. Mai war es wieder soweit. Der große Flohmarkt im Brückmanngarten startete. Lassen Sie sich überraschen, welche Schätze auf dem großen Flohmarkt gefunden wurden und ihren Besitzer wechselten.
1: Sie kommen gerade vom Flohmarkt und wie ich sehe, haben Sie etliches erstanden. Was ist das alles?
2: Das habe ich nicht erstanden, das bin ich nicht losgeworden. Ich hatte selber einen Stand, aber ich habe ein schwarzes Kleid mit einem Spitzenjäckchen zum Ausgehen gekauft. Und ansonsten bin ich auch gut einiges losgeworden.
1: Aber das, was Sie hinter sich herziehen, sind Sie nicht losgeworden. Das ist eine Babywiege und was alles noch?
2: Genau, noch eine Babybadewanne und ein paar Kindersachen, wo die Kinder rausgewachsen sind. Und ansonsten ein paar Klamotten und Schuhe noch bin ich nicht losgeworden. Aber ich habe zum Beispiel einen alten Koffer verkauft, ein paar Hüte.
1: Und was meinen Sie, woran lag das, dass Sie das nicht losgeworden sind? Es gibt doch genug Babys.
2: Ja, ich glaube, es ist ein bisschen speziell und es war auch mit 30 Euro mein teuerstes Stück und es waren viele Schnäppchenjäger unterwegs.
1: Aber die Wiege ist doch wunderschön, also 30 Euro ist doch wirklich ein Schnäppchen.
2: Ja, ich werde jetzt auch auf jeden Fall nochmal auf eBay reinstellen dann.
1: Sie bieten ja sogar noch schöne Puppen an, alte Puppen, eine echte Schildkrötenpuppe.
3: Ja, Käthe, große Puppe, schön ja. Sind sie. Ne?
1: Spielt das heute noch eine Rolle, dass das Käthe Kruse oder eine Schildkrötenpuppe ist?
3: Also wer Wert drauf legt, ja, ist schon in der, und die Käthe Kruse Puppen sind ja auch immer noch sehr gefragt. Die kann man auch schön als Dekopuppe nehmen, wer Babykleidung verkauft oder sowas und dann ins Schaufenster damit. Also besser geht's nicht, denn das ist eine schöne Babygröße.
1: Ja, es wird nicht. Ne? Ja. Was haben Sie sonst noch anzubieten und was geht bei Ihnen besonders gut heute?
3: Es geht querbeet heute alles. Über Porzellan, über Glas, über Garderobe, Pullover, Hosen. Ist alles heute gelaufen.
1: Dann muss ich doch auch mal eine Schnäppchenjägerin fragen. Auf was sind Sie denn heute scharf?
4: Ja, ich hätte beinahe ein schönes Holzschaukelpferd gekauft, aber meine Enkel sind schon zu groß. Aber das hätte ich sofort mitgenommen.
1: Ist das das, was ich vermute?
5: Ja.
1: Es ist also ein Nachttopf.
5: Billow und Boch.
1: Super gut erhalten, der ist ja nicht abgestoßen, nichts. Also
5: 30 Hände gegangen, alle machen da lustige Sprüche drüber. So nach dem Motto, oh, wenn es heute Nacht nicht reicht bis zur Toilette, dann kann ich ja den da neben das Bett stellen. Aber ein Kaufinteresse hat sich kurioserweise an dem Teil noch nicht entwickelt. Bei anderen Sachen, wo ich das gar nicht erwartet hätte, ja, aber der hat noch keinen Liebhaber gefunden.
1: Sie verkaufen für die Feuerwehr und sind im Häkelbüdel-Club?
6: Ja, im Rosenhof.
1: Das sind alles selbstgestrickte Strümpfe, alles. Socken?
6: Selbstgestrickte Strümpfe, Mütze, Schal, Tücher, Schildkröten, Ernie und Bird, Travemünder Fiete und Biene Maya, die Mützen, alles selbstgestrickt.
1: Wer arbeitet denn damit?
6: Ich alleine.
1: Sie machen das alles alleine?
6: Ja.
1: Wie lange brauchen Sie denn dafür?
6: Das ist eine Winterarbeit. Das ist der Rest. Ich habe ungefähr 30 Paar Socken schon verkauft.
1: 30 Paar Socken?
6: Ja.
1: Und welche Größe haben Sie am meisten verkauft?
6: Ab 40, 40, 42.
1: Also Männersocken?
6: Nee, Frauen haben auch so große Füße. Das hätte ich auch nicht gedacht.

0: Der Ortsrat lädt die Travemünder Bevölkerung zu einem mehrstündigen Workshop in der Schule am Meer ein. Es geht um das sogenannte Drei-Säulen-Konzept. Lassen Sie sich davon überraschen. Klaus Splied hat den Ortsratsvorsitzenden Carsten Hübner dazu interviewt.
1: Herr Hübner, wann und wo findet der Workshop statt?
2: Unser Workshop für Travemünde findet am 6. Juni 2026 um 11 Uhr statt in der Schule am Meer.
1: Welche Themen sind vorgesehen?
2: Der Ortsrat wird sich mit unseren Bürgerinnen und Bürgern um die Themen des Drei-Säulen-Konzeptes befassen, die wir seit August letzten Jahres auf unserer Agenda geschrieben haben. Punkt 1 ist die Stadtentwicklung, wo wir dann zum Beispiel über das Thema Leuchtenfeld reden möchten oder auch Vorderreihe, Wohnen in Travemünde. Dann gibt es noch die zweite Säule, nämlich das Thema Mobilität. Da geht es zum Beispiel um die Busverbindungen, Fahrradwege. Und das dritte Thema ist dann lebenswertes Travemünde. Da geht es dann unter anderem zum Beispiel auch über banale Dinge, die uns banal erscheinen, aber sehr, sehr wichtig sind, wie Sitzmöglichkeiten in Travemünde an den Bushaltestellen, Überdachungen und auch an anderen Stellen und noch viele andere interessante Themen.
1: Was wünscht sich der Ortsrat von diesem Workshop?
2: Wir wünschen uns sehr, dass wir rege Beteiligung haben. Wir haben noch eine Anmeldefrist bis zum 31.05. diesen Monats und hoffen, dass viele Travemünderinnen und Travemünder kommen werden, mit uns arrangiert und konstruktiv an den Themen arbeiten, wir tolle Ideen und Anregungen bekommen, die wir dann aufnehmen können und dann weiterverfolgen können, auch im Interesse von uns allen. Und das dann mit der Stadt gemeinsam voranbringen und natürlich auf zukünftigen Ortsratssitzungen, die ja dann auch wieder folgen in der zweiten Jahreshälfte, dann auch über den Fortschritt der jeweiligen Themen zu berichten. Also Transparenz in allen Bereichen, um Bürgerinnen und Bürger abzuholen und auch selber Dinge vorantreiben zu können. Das ist uns wichtig und das wünschen wir uns gemeinsam mit unseren Bürgerinnen und Bürgern.
1: Wie kann man sich anmelden?
2: Sie können sich bei uns anmelden über unsere Website, über die Ortsrat Travemünde Website. Dort gibt es dann ein entsprechendes Anmeldefeld und wir werden auch jetzt in der kommenden Woche sind dann auch noch Möglichkeiten gegeben über unsere Infoflyer. Da ist ein QR-Code drauf, dann landen Sie auch direkt auf unserer Anmeldeseite und dort können Sie sich dann auch anmelden. Warum brauchen wir Anmeldung? Weil wir ja etwas organisieren müssen und der organisatorische Ablauf ist uns sehr, sehr wichtig, dass das auch alles funktioniert und wir dann auch die Dinge strukturiert und organisiert dann mit Bürgerinnen und Bürgern zusammen bearbeiten können und auch eine Rückmeldung geben können.

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1: Peter Pan ist die berühmte Geschichte über einen Jungen, der niemals erwachsen werden will. Er nimmt die Geschwister Wendy, John und Michael mit ins fantastische Nimmerland, wo sie spannende Abenteuer mit Feen und Indianern und dem bösen Kapitän Hook erleben. Nimmerland steht symbolisch für die unschuldige, sorgenfreie Welt der Kindheit. Die Geschichte greift melancholische Themen wie das Erwachsenwerden, Elternliebe und die Vergänglichkeit auf. An der Stadtschule Travemünde wurde die Geschichte in Form eines Musicals aufgeführt. Beeindruckend war die musikalische Darbietung der jungen Künstlerinnen und Künstler, untermalt durch ein hervorragendes Bühnenbild, musikalische Begleitung und inspirierende Beleuchtung. Hören Sie jetzt einige Eindrücke von Interviewpartnern und Partnerinnen wie den Darstellern, der Lehrerin Nadine Schröder und der Schulleiterin Nicole Panten.
2: Hallo Nadine, heute ist ja euer ganz großer Auftritt.
3: Genau, wir spielen heute Peter Pan, ein Musical in der Stadtschule. Das wird insgesamt dreimal aufgeführt. Letztes Mal war es 2019, da war ich auch schon hier in der Schule. Deswegen werden gerade alte Erinnerungen an ehemalige Schüler wach und ich finde das ganz toll, jetzt in neuer Besetzung alles zu sehen.
2: Und wir begrüßen mal Hannes. Hannes ist ja unser Reporter-Kid. Und wir beide haben das eigentlich ganz gut, Jutta und ich. Ne?
4: Ja, genau, wir freuen uns sehr.
2: Aber wir freuen uns auch, dass Hannes jetzt einfach mal das Mikrofon übernimmt.
5: Ja, okay. Nadine, warum freuen Sie sich, dass dieses Musical wieder gespielt wird?
3: Ich fand das schon damals großartig. Ich fand, dass der maritime Hintergrund natürlich passt und das trifft ja auf uns alle. Wir wollen ja alle an manchen Tagen weniger erwachsen sein. Du kennst das ja jetzt auch in der weiterführenden Schule. Das kann hart sein, ne?
2: Ich bin gerade 70 geworden und mir fällt das echt schwer. Eigentlich würde ich auch gerne lieber wieder Kind sein.
5: Fanden Sie es süß, wie die kleinen Kinder so auf der Bühne tanzen und springen?
4: Ja, ich fand das ganz toll. Und was die alles da auswendig konnten, das ist ja schon also erstaunlich. Wie die gesungen haben, das ist ja professionell.
5: Warum haben Sie dieses Stück ausgesucht?
6: Oh, ehrlich gesagt, weiß ich das gar nicht ganz genau. Wir haben das, glaube ich, vor 7 Jahren schon einmal gespielt und waren völlig begeistert. Die Ehemaligen sind zum Teil sogar hier. Und das gefällt uns einfach besonders gut. Es ist wieder so großartig, was da auf die Bühne gekommen ist. Ich glaube, das ist unschlagbar.
4: Wie lange wurde an dem Musical gearbeitet?
6: Ja, das war ganz sportlich. Wir haben immer fast das ganze Schuljahr Zeit. Da aber dieses Schuljahr so kurz ist und erst im September angefangen hat, haben die Proben natürlich auch erst Mitte September ungefähr angefangen. Und naja, Anfang Mai hatten wir noch nie so früh eine Aufführung. Also das war wirklich eine ganz sportliche Nummer. In den letzten 2 Wochen haben die Kinder hier täglich geprobt. Ansonsten einmal die Woche.
4: Wie wurden die Hauptdarsteller ausgewählt?
6: Da gibt es immer so ein kleines Casting. Und ich muss zugeben, Herr Hanske und Herr Haas, die haben einfach einen Blick dafür, welche Rolle zu welchem Kind passt. Und das ist dieses Jahr wieder äußerst gut gelungen.
4: Wer war für die Kostüme zuständig?
6: Von OGS-Mitarbeitern über Eltern, über ehemalige Kolleginnen, die eigentlich... Frau Schröder ist in Elternzeit und noch ganz aktiv dabei. Da sind ganz, ganz viele beteiligt, die da mitnähen und schneidern und allen voran Eva Schulz aus der OGS.
4: Haben Sie viele Talente entdeckt?
6: Wir entdecken immer wieder neue Talente und sind ganz überrascht von Kindern, die wir aus dem Unterricht ganz anders wahrnehmen und ja jetzt hier einfach noch mal ganz, ganz neu kennenlernen. Also wie ich vorhin eingangs schon sagte, denen sind einfach Flügel gewachsen und die sind großartig über sich hinausgewachsen, ja.
4: Inwieweit konnten Sie die Potenziale der Kinder weiterentwickeln?
6: Die haben unheimlich viel an ihrem Selbstbewusstsein gearbeitet, auf der Bühne zu stehen und dann auch zu singen. Das macht ganz, ganz viel mit einem Kind. Ich würde mich das immer noch nicht trauen. Und das ist fürs Selbstwertgefühl einfach großartig. Ja.
5: Also wir haben hier Lerian, den Hauptdarsteller, als Peter Pan.
7: Also ich finde meine Rolle cool, aber manche sind halt auch traurig wegen ihrer Rolle, weil sie so wenig Text haben. Aber ich finde, jede Rolle ist eigentlich wichtig, weil selbst wenn man nur einen Satz hat, ist ja trotzdem auch wichtig. Nicht nur Peter Pan ist wichtig.
2: Bist du denn aufgeregt gewesen?
7: Ja.
2: Immer noch?
7: Jetzt nicht mehr.
2: Nö, machst du ganz cool.
7: Also am Anfang ist man schon immer aufgeregt, aber sonst geht's eigentlich.
4: Wo hast du denn so toll singen gelernt?
7: Aus dem Chor. Seit 3 Jahren mache ich schon Chor.
5: Also hier ist Herr Hanske, der Aula-Experte, wenn man so sagen will, der das ganze Musical leitet.
8: Ja, hallo, schön, dass ich bei euch sein darf. Wer seid ihr denn?
5: Also wir sind das Radio Travemünde.
8: Sehr schön, es freut uns, dass ihr diese Vorstellung heute besucht. Ich hoffe, es gefällt euch. Wir hoffen, dass ihr die kleinen Pannen, die wir heute noch eingebaut haben, gar nicht gemerkt habt.
2: Haben wir nicht gemerkt.
8: Sehr gut.
5: Waren Sie mit der ersten Hälfte zufrieden?
8: Absolut. Und ich finde, das Publikum hat ja auch uns schon gezeigt, dass es wohl ganz gut gewesen ist, weil wir einen mega Applaus bekommen haben und da total froh waren.
5: Was hat Sie dazu bewegt, dieses Musical wieder zu spielen?
8: Ich finde, die Geschichte von Peter Pan ist einfach so eine schöne Geschichte, die einem, ich finde, die geht so direkt ans Herz. Und ich finde, ganz oft, wenn man so durchs Leben geht und diese Lieder dann im Kopf hat, die passen einfach ganz oft zu so Dingen, die man so erlebt.
7: Und Herr Hanske hat das auch alles möglich gebracht, weil ohne uns wäre es natürlich nicht möglich, aber Herr Hanske hat auch sehr viel dafür gemacht.
5: Also hier haben wir Christiane, die schon fast das ganze Bühnenbild selber allein gebaut hat in ihrer Freizeit und jetzt als ihr Hobby betrachtet.
9: Das ist soweit ganz richtig, aber...

0: BLRG-Flagge. Diesmal erstmalig nicht nur am Travemünder, sondern auch am Privalstrand. Klaus Splied hat sich mit Thomas Becker, dem Verantwortlichen, unterhalten.
1: Herr Becker, wie viele Rettungsschwimmer sind hier im Einsatz und an welchen Standorten?
2: Wir sind in der Lübecker Bucht in Travemünde im Einsatz und ganz neu ab diesem Jahr auch am Privatstrand. Insgesamt sind jeden Tag ca. 30 Rettungsschwimmer ehrenamtlich dort vor Ort.
1: Wie lange sind die Rettungsschwimmer jeweils im Einsatz und sind sie einmal pro Saison hier oder mehrfach?
2: Insgesamt starten wir ja am 15. Mai und bis zum 15. September. Und in diesem Zeitraum kommen viele Rettungsschwimmer mehrfach bei uns ins Einsatzgebiet und unterstützen uns an den verschiedenen Wachen. Wir haben wie welche, die von außerhalb kommen, die sind dann zum Beispiel 2 oder 3 Wochen am Stück im Einsatz. Und die Lübecker, die verteilen das immer gerne auf die gesamte Saison.
1: In welchem Alter sind die Einsatzkräfte und was machen sie ansonsten? Ausbildung oder Beruf? Nennen Sie bitte einige Beispiele.
2: Unsere Einsatzkräfte sind alle ehrenamtlich im Einsatz. Das heißt, sie machen nebenbei hauptberuflich etwas anderes. Der größte Teil, das kann man so sagen, so fast 2 Drittel, sind Schüler und Studenten. Und dann kommt noch so 1 Drittel, die im Berufsleben sind. Und da ist das völlig unterschiedlich, dass es nicht nur, dass sie auch im Berufsleben irgendwas im Rettungsdienst tun, sondern das sind wirklich verschiedene Berufe von Tischler, Maurer oder Steuerfachangestellte. Also wir haben alle Berufe eigentlich dabei.
1: Kommen die Rettungsschwimmer alle aus Lübeck bzw. in ihren Umgebung oder auch aus ferneren Regionen Deutschlands?
2: Insgesamt haben wir jedes Jahr ca. 300 Rettungsschwimmer erwarten wir in Travemünde und am Privalstrand. Und von den 300 kommen ungefähr knapp die Hälfte aus Lübeck und die andere Hälfte kommt aus dem gesamten Gebiet von Deutschland. Und selbstverständlich sind die, die von außerhalb anreisen, werden Fahrtkosten erstattet. In der Hauptsaison müssen sie dann aber mindestens 2 Wochen am Stück Wachdienst verrichten und in der Vor- und Nebensaison 1 Woche und dann kriegen sie die kompletten Fahrkosten. Meistens ist es Bundesbahn 2. Klasse komplett erstattet.
1: Wie sieht es mit der Verpflegung und insbesondere mit der Unterkunft aus? Und wie ist das geregelt?
2: Die Wachmannschaft verpflegt sich selber. Die bekommt einen Verpflegungszuschuss von uns in Höhe von knapp 20 Euro. Und davon müssen sie sich selbst verpflegen. Und dort werden wir auch unterstützt von unterschiedlichen Firmen aus der Umgebung, zum Beispiel der Citigos, Mark Haribrot oder auch Heller Mineralwasser. Die steuern sehr viel Verpflegung bei. Und die Unterkunft ist auf der Passat für den 20 Personen und die anderen 10 Personen sind auf dem Prival in einem Gebäude untergebracht.
1: Was sollten Badende für ihre Sicherheit beachten, um nicht in Schwierigkeiten zu kommen?
2: Ich glaube, jeder hat mal die Baderegeln gelernt. Und das sind sowohl Eltern als auch Kinder lernen sie eigentlich überall. Und das ist ganz, ganz wichtig, dass man wirklich bei heißem Wetter sich vorher kurz abkühlt, duscht und dann erst ins Wasser geht. Das ist genauso, dass man, wenn man aus dem Wasser rauskommt, sich nicht sofort in die Sonne legt, sondern sich vernünftig abtrocknet und erst mal kurz im Schatten bleibt. Es sind die klassischen Sachen. Es ist genauso eine Baderegel, dass man mit vollem Magen oder mit leeren Magen nicht ins Wasser geht oder dass man eben seine Kraft auch gut einteilt und sich nicht überschätzt. Das sind eigentlich so die 3 wichtigen Punkte, die immer wieder leider dazu führen, dass wir in Einsatz gerufen werden.
1: Wie kann man die Arbeit der DLRG besonders in finanzieller Hinsicht unterstützen?
2: Ein wichtiger Punkt in finanzieller Unterstützung ist selbstverständlich die Spende. Uns hilft auch zum Beispiel, wenn einer sagt, ich möchte eigentlich nur einen ganz kleinen Teil jedes Jahr machen, dass er bei uns eine Strandpatenschaft übernimmt bei der DLRG Lübeck. Eine Strandpatenschaft ist eine passive Mitgliedschaft, die kostet nur 70 Euro im Jahr. Und umso mehr Strandpaten wir haben, umso mehr passive Mitglieder wir haben, umso stärker ist der Verein nach außen und diesen Mitgliedsbeitrag wird dafür verwendet, dass wir unsere Ehrenamtlichen ausstatten und unterstützen können.

Ja, liebe Hörerinnen und Hörer, Sie haben es bestimmt gemerkt, wir hatten vor kurzem eine kleine technische Störung, die bitten wir zu entschuldigen. Jetzt sind wir wieder auf Sendung und Sie können uns bis zum Schluss hören. 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

0: 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Ausgewählt, bearbeitet und erzählt von Dieter Nickel.
1: Folge 10. An dir liegt es. Frei erzählt nach einer Geschichte aus dem Buch Geh langsam, wenn du's eilig hast. Erschienen im Koppenrad Verlag. Ein weiser Lehrer hatte mit seinen jungen Schülern einen Ausflug gemacht. Zur Rast setzten sie sich an das Ufer eines Flusses, das steil nach unten abfiel. Einer der Schüler fragte, wenn ich abrutschen würde und in den Fluss stürzte, müsste ich dann ertrinken? Nein, antwortete der weise Lehrer, du ertrinkst nicht, wenn du in den Fluss fällst. Du ertrinkst nur dann, wenn du drin bleibst.

Ja, liebe Hörerinnen und Hörer, das war schon wieder Ihr 480. Travemünder Journal. Unsere Themen für nächstes Mal: Wir werden uns informieren über die Küstenfischerei. Da gibt es neue Zielvereinbarungen mit den auch Travemünder Fischern. Wir berichten von der Munitionsbergung, wie es dann nun im Augenblick so zugeht. Wir haben ein Interview mit Andreas Schimanski, dem Hafenmeister des Lübecker Yachtclubs. Travemünde singt in Pfingsten hinein, auch da sind wir dabei. Und wir haben noch einen Beitrag über die Grenzdokumentationsstelle Schlutup im Programm und wollen Sie da noch mal über informieren, was dann jetzt mit dieser außergewöhnlichen Sammlung in Zukunft passieren wird. Also Sie sehen schon, wieder ein bunter Strauß und natürlich ein i-Tüpfelchen gibt es noch obendrauf. Das ist nämlich Ali Alam, unser Fischbrötchenbeauftragter, der einen neuen Song aufgenommen hat, Moin Alaikum. Also wir grüßen Ali und freuen uns, wenn er dann live bei uns im Studio sein wird und seinen Beitrag performt.

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Es sind noch Lieder da. Ursprünglich hatten Björn und Benny Fernando für das Soloalbum von Frida aus dem Jahr 1975 geschrieben. Während Frida das Lied in der schwedischen Fassung sang, nahm die Band es in einer englischen Fassung auf. Der Song, der von einer lange zurückliegenden Sternennacht handelt und im Grunde ein Antikriegslied ist, wurde ein weiterer Nummer 1-Hit für ABBA. Die Geschichte mexikanischer Freiheitskämpfer. Eigentlich sollte es nur ein ganz normales Liebeslied werden, aber Björn fand das irgendwie zu banal. Eines schönen Abends saß er auf der Veranda seines Sommerhauses, schaute in den Sternenhimmel und da hatte er die Idee zu dieser Textzeile. There was something in the air tonight, the stars were bright, Fernando. They were shining there for you and me, for liberty, Fernando. Und so wurde aus der Liebesgeschichte die Geschichte zweier mexikanischer Freiheitskämpfer, die im 19. Jahrhundert nachts an einem Lagerfeuer am Rio Grande sitzen und über ihre Taten nachdenken. Fernando spielt dabei Gitarre. Ein Nummer 1-Hit, auch in Mexiko. Das hatte was und war ein schöner Kontrast zum lustigen Vorgängerhit Mamma Mia. Die Rechnung ging auf. Mit mehr als 10 Millionen verkauften Platten wurde Fernando ABBAs kommerziell erfolgreichste Single und landete in vielen Ländern auf Platz 1, darunter auch in Mexiko. 2 Jahre nach ihrem grandiosen Sieg beim Grand Prix waren aus Björn, Benny, Agneta und Frida endgültig Weltstars geworden. Fernando ist ein männlicher Vorname spanischer und portugiesischer Herkunft. Er stammt vom germanischen Namen Ferdinand ab und bedeutet so viel wie Abenteurer oder kühner Reisender. Dieser Name kann einem Baby helfen, seine abenteuerlustige Seite zu entdecken.

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0: Ich würde dich gern besuchen von Unheilig aus dem Album Von Mensch zu Mensch von 2016 ist eine emotionale Ballade über Abschied, Verlust und die Sehnsucht nach einem verstorbenen, geliebten Menschen. Der Graf drückt den Wunsch aus, einen geliebten Menschen noch einmal für einen Tag zu treffen, um Nähe zu spüren.
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Zarte Streicher und behutsames Piano öffnen das Herz für direkt aus dem Leben gegriffenen Zeilen wie »Ich lass für dich das Licht an, obwohl's mir zu hell ist. 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

0: Hallo, Baby. Alles okay?
1: Ja.
0: Ich habe mir 1000 Sachen zurechtgelegt, hab die alle vergessen. Ja, du bist mein Mädchen. Du weißt, was jetzt kommt, ne? Okay. Na dann. Du musst mir eigentlich nur eine Frage beantworten. Ob du meine Frau werden willst?
1: Ja.

0: große Jacke teilen.
1: Oh Gott.
2: Danke dir. Vielen Dank. Ja. Ein bisschen stochrige Knie.

0: Und hier kommt das Zuhörvergnügen des Monats. Lassen Sie bitte mal kurzfristig alle nicht sicherheitsrelevanten Tätigkeiten ruhen. Am besten setzen Sie sich, öffnen Sie Ihre Seele, Ihr Herz und bitte sehr auch Ihr Ohr für das folgende Lied.
1: Die Leute fragen uns dann immer, sag mal, wie kommt ihr eigentlich auf diese Texte? Und andere Leute erzählen dann, ja, meine Songs fallen mir unter der Dusche ein oder sonst was. Wir gehen einfach jede Woche einkaufen, das ist einfach notwendig. Und ja, da trifft man dann manchmal sogar auch Elvis Presley.
2: Und um die Illusion zu komplettieren, werde ich meine Frisur dementsprechend ummodellieren.
1: Vor allem für die Radio-Zuhörer ist das total interessant.
2: Es geht an euch, an die Frisur. Zu Hause. Ich habe jetzt eine mega geile

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0: Ich weit. Ladendiebstahl lohnt sich nicht, my darling. Und die Mutter weint. Der Angestellte versteht sie schon, denn er selbst verdient doch auch nur einen Hungerlohn, und zwar brutto.
1: Und nicht netto.
0: Auch er kauft hier ein.

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1: Ich teile die Bühne jetzt ja schon ziemlich lange mit Philipp, aber ich bin immer wieder geflasht, wie unheimlich geil seine Songs sind. Ladies, mach mal ein bisschen Lärm für Philipp Kasbuch hier. Unglaublich.
2: Und Applaus für den großartigen Onkel Hanke aus B.
1: Zusammen Rise Against the Spülmaschine. Wenn ihr uns mal wieder seht, kommt gerne vorbei. Wir machen das auch über Stunden hinweg und hören nicht auf. Und manchmal wird es dann auch ganz witzig.
3: Im Jahr 2020 hat Johannes Oerding in der Bar Kleiner Donner in Hamburg seinen Song »Wenn du gehst« gesungen. Es war eine Songpoeten-Session, in der dieses Lied in Akustikversion aufgenommen wurde.

0: nach seinem sprachwitzigen Online-Projekt mit Zungenbrechern wie Barbaras Rhabarbaba, ist Bodo Wartke zu einem weltweiten Social-Media-Star geworden. Nach einer fünffachen Schädelfraktur infolge eines Snowboard-Unfalls, die ohne Folge geschehen geblieben sei, trete er aber kürzer. Wartke lebt in Berlin-Kreuzberg und ist seit 2016 Vater eines Sohnes. Freuen Sie sich jetzt auf sein Liebeslied ohne Fleidefähne.
1: Ich darf noch einen Titel vorstellen aus meinem ganz neuen Programm, was im Dezember Premiere haben wird. Sie hören das Lied quasi heute schon als exklusive Sneak Preview. Das ist ein Lied, was man auch prima mitsingen kann, selbst wenn man es gar nicht kennt. Ja, also weder die Melodie noch den Text. Das Einzige, was man können muss, ist zählen von 1 bis 15. Ja, also Sie sagen im Grunde alle Zahlen von 1 bis 15. Und immer dann, wenn ich so ein dezentes Kopfnicken in Ihre Richtung mache. Ja, wir üben das mal, nur die ersten Zahlen von 1 bis 4. A. Hervorragend. Ah, das war zu spät von mir. Ja, nochmal. Ah, genau. Sensationell. Wir können sofort anfangen. Ich bin total gebannt von deiner Einzigartigkeit. Du bist die Frau, die in mir jeden Fall zerstreut. Ich hoffe, du verzeihst mir meine Feistigkeit, wenn ich sage, deine Augen sind wie ein Saar, so tief und weit. Das hat leider auch dein Ehemann gehört und hat sich offenbar etwas daran gestört. Denn er machte daraufhin uns beiden eine Szene, das kostete mich leider zwei Fneidefähne. Ich verlief den V-Platt in und fand und fuhr erst mal nach Leipzig im sächsischen Lande. Ich finde, dass ihr Mann nachteiligt, sie benachteiligt. Ich wär mit ihr so viel samer, weil ich ein absoluter Frauenversteher bin und hoffe sehr, zu mir zieht es sie eher hin. Spürst du nicht, wie heiß in mir die Flamme brennt? Was sagst du, du hast dich von deinem Mann getrennt? Ich höre dich, ich hab jetzt einen Säuseln. Doch wieder ein, bei dem sich mir die Nägel kräuseln. Wie kann es sein, dass so eine schöne für wie du es stets mit solchen Schafspelzen versucht? Schafspelzwölfe. Jetzt schlägt es aber. Ja, kannst du nicht seine unzulänglich. Nein, Quatsch, mein Fehler. Gleich kannst du nicht seine Unzulänglichkeit sehen und dass ich mich nach dir unbeirrt sehn, wenn wir uns zu zweit oder zu dritt oder zu... Genau.

0: hin, weil ich das nicht länger hinnehme. 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
1: Na. Wunderbar. Vielen Dank.
2: Ghostbusters ist ein Lied des US-amerikanischen Musikers Ray Parker Jr. aus dem Jahr 1984. Es ist das Titellied des Filmes Ghostbusters, Die Geisterjäger. Der berühmte Titelsong von Ray Parker Jr. erschien im Jahre 1984. Er wurde als Teil des Soundtracks zum gleichnamigen Film am 8. Juni 1984 veröffentlicht und erreichte Platz 1 der US-Charts.

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Sang Dagobert 2013. 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

70 Männer, keiner kann singen. You will love it. Gegründet nach einer Bier- und Karaoke-getränkten Nacht in der legendären Thai-Oase von Max Michel und Fleming Pink, wurde aus einem Haufen zusammengewürfelter Freunde und Freundesfreunde über die Jahre ein unzertrennliches Team. Die Hamburger Goldkehlchen ist ein Männerchor in Hamburg mit rund 70 Mitgliedern. Die Männer sind zwischen 20 und 45 Jahre alt. Musikalisches Talent ist keine Voraussetzung für die Mitgliedschaft. Ihr Motto lautet: 70 Männer, keiner kann singen, das wird dir gefallen. Freuen Sie sich jetzt auf das Lied Moin Moin Hamburg.

Killick ist ein Song der irischen Band Kingfisher. Hier die Übersetzung des irischen Liedtextes ins Deutsche. Von den Wäldern von Glenboa zum Fluss Dissor, aus den Armen meiner Mutter in das ewig reine Land. 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

Max Giesinger ist ein deutscher Sänger, Songwriter und Musikproduzent. Im Februar 2012 belegte er in der ersten Staffel der Gesangscastingshow The Voice of Germany den 4. Platz. Giesinger ist laut aktuellen Berichten von Ende 2085 Single. Der Sänger, der sein Privatleben weitgehend aus der Öffentlichkeit heraushält, betonte in Interviews, sich zunächst auf Selbstliebe konzentrieren zu wollen, nachdem er zuvor über eine längere Phase als Single sprach. Freuen Sie sich jetzt auf das Lied »Wenn sie tanzt«.

Das Lied von der Lorelei ist ein Gedicht von Heinrich Heine aus dem Jahr 1824, das in einer Liedfassung Friedrich Silchers anhaltende Verbreitung fand.

0: Das war's für diesmal mit Ihrer Sendung Es sind noch Lieder da. Die neuen Sendungen werden stets am ersten Dienstag eines jeden Monats von 19 bis 20 Uhr ausgestrahlt. Wenn Ihnen die Sendung gefallen hat, können Sie eine Wiederholung an jeden dritten Dienstag des Monats ebenfalls ab 19 Uhr hören. Außerdem jeden Samstagmorgen ab 9 Uhr im Wechsel mit der Sendung Ansonsten verlorene Worte. Aus dem Liederstudio des Lübeck FM, des offenen Kanals Lübeck, verabschiedet sich Manfred Willner, der auch die Verantwortung für diese Sendung hat. Hören Sie immer ganz genau hin, bleiben Sie wach, bleiben Sie gesund und bleiben Sie uns gewogen.
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Kreml-Boss Putin zu Besuch in China. 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Bietet Strom.

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Dat Wetter für morgen Mitteweg, den 20. 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Überdach trägt denn von Westen her af und an Schuren und Gewitter ob, die auch mal kräftig utfallen könnt. 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De Höchstwerten liegt zwischen 16 und 21 Grad. 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

liebe Leute, seid willkommen bei Feelings Begin und hello, welcome to this radio show about Led Zeppelin. Und ja, ich will wieder Deutsch reden. Habt jetzt eine gute Zeit. Ich werde jetzt 6 Sendungen Spezialmaterial von Led Zeppelin spielen, was wahrscheinlich noch nie über irgendwelche Radiostationen gelaufen ist. Und hört gut zu und prägt euch das ein. Und vor allen Dingen ist es so, es fängt also jetzt damit an, dass Led Zeppelin eigentlich die erste Unplugged-Gruppe war, die also sozusagen auf dem Hocker saßen, alle 4, und ihr Instrument spielten und sozusagen ohne Verstärker nur ins Mikrofon reinspielten und reinsangen. Also ich meine jetzt natürlich damit dann Robert Plant. Und der dabei ist dann natürlich ein kleines Konzert entstanden und sozusagen ein Album gemacht worden, und von dem möchte ich jetzt spielen. Und zwar ist das aufgenommen in North Carolina, in Charlotte. Und das Örtchen heißt Charlotte. Und ich fange an mit dem Wahnsinnstück That's the Way.

0: Ja, ich finde, wir haben ja nur die eine Möglichkeit. Wir müssen den Weg gehen, der uns vorgeschrieben ist. Und ja, Zeppelin macht daraus That's the Way. Und das Ganze ist aufgenommen worden im Kolosseum Charlotte, wie gesagt, North Carolina, am 9. Juni 1972. So, und ja, jetzt kommt der nächste Track. Und das Stück heißt What Is and What Should Never Be.
1: What we're going to try and do is reach some kind of rapport with the officialdom, which is cool. So whatever you do, don't collapse the stage, don't sit on the stage or anything. Otherwise we're all going to blow it. Okay? 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

0: Ja, die etwas schlechte Tonqualität bitte ich natürlich zu entschuldigen. Das sind natürlich spezielle Aufnahmen und von daher ist das jetzt sozusagen inbegriffen. So, und das letzte Stück von diesem Konzert oder von diesem Auftritt von Zepp, das spiele ich jetzt, das heißt Tangerine.
1: This is when you're in a faraway place and you've been to some good places in England and things like Glastonbury and around where King Arthur once led his bands or whatever he did. I don't think he had bands, so it's good to think of it. So every night we've got to do this one. As close as you can get when you're in New York. Mm-hmm.

So, das war also dieses und jetzt kommt jenes und zwar kommt jetzt ein ja, das, ich weiß nicht, wie ich das bezeichnen soll, das ist ein Album, das ist mehr oder weniger wie so eine Versuchsstrecke, also ihr müsst euch vorstellen, ihr habt jetzt so ein Lamborghini oder ein Maserati oder ein Alfa Romeo oder ein Rolls-Royce und der fährt auf die Versuchsstrecke oder auch meinetwegen noch ein Mercedes dabei oder ein Audi oder keine Ahnung, ein Ferrari. Und der fährt auf die Versuchsstrecke und wird jetzt getestet und wird sozusagen nach seinem Verbrauch getestet und nach seinen Fahreigenschaften. Und ungefähr so ist dieses Album jetzt. Da sind lauter kurze Stücken drauf, wo Jimmy sozusagen voll in die Saiten greift und sein Gitarrentalent zur Schau stellt, beziehungsweise hörbar, akustisch rüberbringt. Und das fängt jetzt an mit einem Stück. Ja, das heißt School Days.

Ja, was wäre Jimmy natürlich ohne Robert und ohne John und ohne John Paul? Dann wäre gar nichts. Und das sind ja die Jungs von Zapp. Und das nächste Stück, das geht jetzt folgendermaßen los. Das heißt nämlich Shaking All Over.

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So, jetzt geht's gleich weiter mit dem Strawberry Jam Nummer 1 beziehungsweise Strawberry Jam Number 1. Und das geht dann so.

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So, das sind ja im Grunde genommen so geheime Notenbücher beziehungsweise geheime Textpassagen von Led Zepp, die man sozusagen nie öffentlich lesen konnte und hören konnte, also inhaltmäßig. Und da bin ich ganz stolz, dass ich euch das jetzt mal so ein bisschen zum Teil vorspielen konnte. Und jetzt begeben wir uns in das Playhouse Theatre in London und wir schrauben die Zeit zurück zum 27. Juni 1969 und da ist ein Konzert abgegangen und da geht's jetzt los mit einem Stück, das heißt White Summer.

So, das ist natürlich alles live jetzt von diesem Album. Ist klar, habe ich vergessen anzusagen. Ja, und das nächste Stück heißt I Can't Quit You, Babe.

0: So, das war die erste Sendung mit Led Zepp heute und freut euch auf die nächsten 5 Sendetermine. Da geht es dann weiter mit Zepp und ich freue mich schon drauf, das rüberzubringen. Und wie gesagt, das ist alles irgendwo Material, was man nirgendwo zu kaufen kriegt, beziehungsweise wahrscheinlich jetzt überhaupt nicht mehr zu kaufen kriegt. Das war früher schon absolut rar und selten zu ersteigern. Und von daher müsst ihr euch das so richtig reinziehen und müsst das sozusagen genießen. Das hat ja nichts mit den normalen Alben zu tun. Das ist eben dann der andere Weg. So, heute wieder verantwortlich für die Sendung war Wolfgang Pietsch. Und die nächste Sendung ist dann nächste Woche. Dann haben wir schon den 26. Mai. Und ja, bleibt gesund, kommt gut rüber und dann bis dann. Tschüss.
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